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1: Im Studio Cornelius Dreger. Ein Rekord jagt den nächsten. Den dritten Tag in Folge ist ein neuer Temperaturhöchstwert in Deutschland gemessen worden. Der DWD meldet im brandenburgischen Koschen 41,7 Grad. Mehr von Uwe Schimunek.
2: Damit wurde der bisherige Spitzenwert erneut übertroffen. Erst am Freitag lagen die Temperaturen in Saarbrücken bei 41,3 Grad, gestern dann bei 41,5 in Drewitz in Sachsen-Anhalt. Die extreme Hitze sorgt unterdessen weiter für Probleme auf den Straßen und Schienen. Bei der Bahn kommt es zu Einschränkungen und auf mehreren Autobahnen hat sich der Asphalt durch die Hitze verformt.
1: In Rheinland-Pfalz ist ein Dorf wegen eines Waldbrandes evakuiert worden. Das Feuer war gestern ausgebrochen und wütete in einem steilen, schwer zugänglichen Waldgebiet, in dem auch noch Munition aus dem Zweiten Weltkrieg liegt. Die Feuerwehr hat die etwa 600 Einwohner aus dem Dorf Treisen in Sicherheit gebracht. Nach dem schweren Erdbeben in Venezuela haben Einsatzkräfte des Technischen Hilfswerks mit der Suche nach Verschütteten begonnen. Das 48-köpfige Team war zuvor in Caracas angekommen und setzt unter anderem Spürhunde und Ortungsgeräte ein. Gearbeitet wird im Schichtbetrieb rund um die Uhr. Bei dem Beben mit Stärken bis zu 7,5 waren zahlreiche Gebäude eingestürzt. Mehr als 1400 Menschen kamen laut Behörden ums Leben. Die USA und der Iran liefern sich weiter gegenseitige Angriffe. Das US-Militär hat mehrere Stellungen angegriffen. Präsident Trump hat dem Land mit der kompletten Zerstörung gedroht. Er wirft dem Iran vor, gegen das Waffenstillstandsabkommen verstoßen zu haben. Ärztechef Gassen fordert deutlich höhere Preise für Alkohol und Zigaretten. Der Chef der Kassenärztlichen Bundesvereinigung sagte der Bild-Zeitung, dass damit vor allem Jugendliche vom Rauchen und Trinken abgehalten werden könnten. Er bringt einen Preis von 20 Euro für die Schachtel Zigaretten ins Spiel. Kanada steht als erstes Team im WM-Achtelfinale. Der Co-Gastgeber setzte sich gegen Südafrika mit 1:0 durch. Der Siegtreffer fiel erst in der Nachspielzeit. Für Deutschland wird es heute Abend ernst. Gegner im 16-Finale ist Paraguay. Los geht's um 22.30 Uhr.
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3: Mit KI-Support. Viele Wolken sind gerade unterwegs und von Westen her kann's bis in den Morgen rein ordentlich krachen mit teils heftigen Gewittern, Starkregen und auch mal Hagel. Die Temperaturen liegen aktuell zwischen 24 und 17 Grad. Tagsüber bleibt's schwül und oft wolkig. Dazu gibt's in der Mitte und im Südosten immer wieder Schauer und Gewitter. Maximal werden's bis zu 32 Grad.
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1: Im Studio Cornelius Dreger. Ein Rekord jagt den nächsten. Den dritten Tag in Folge ist ein neuer Temperaturhöchstwert in Deutschland gemessen worden. Der DWD meldet im brandenburgischen Koschen 41,7 Grad. Mehr von Uwe Schimunek.
2: Damit wurde der bisherige Spitzenwert erneut übertroffen. Erst am Freitag lagen die Temperaturen in Saarbrücken bei 41,3 Grad, gestern dann bei 41,5 in Drewitz in Sachsen-Anhalt. Die extreme Hitze sorgt unterdessen weiter für Probleme auf den Straßen und Schienen. Bei der Bahn kommt es zu Einschränkungen und auf mehreren Autobahnen hat sich der Asphalt durch die Hitze verformt.
1: In Rheinland-Pfalz ist ein Dorf wegen eines Waldbrandes evakuiert worden. Das Feuer war gestern ausgebrochen und wütete in einem steilen, schwer zugänglichen Waldgebiet, in dem auch noch Munition aus dem Zweiten Weltkrieg liegt. Die Feuerwehr hat die etwa 600 Einwohner aus dem Dorf Treisen in Sicherheit gebracht. Nach dem schweren Erdbeben in Venezuela haben Einsatzkräfte des Technischen Hilfswerks mit der Suche nach Verschütteten begonnen. Das 48-köpfige Team war zuvor in Caracas angekommen und setzt unter anderem Spürhunde und Ortungsgeräte ein. Gearbeitet wird im Schichtbetrieb rund um die Uhr. Bei dem Beben mit Stärken bis zu 7,5 waren zahlreiche Gebäude eingestürzt. Mehr als 1400 Menschen kamen laut Behörden ums Leben. Die USA und der Iran liefern sich weiter gegenseitige Angriffe. Das US-Militär hat mehrere Stellungen angegriffen. Präsident Trump hat dem Land mit der kompletten Zerstörung gedroht. Er wirft dem Iran vor, gegen das Waffenstillstandsabkommen verstoßen zu haben. Ärztechef Gassen fordert deutlich höhere Preise für Alkohol und Zigaretten. Der Chef der Kassenärztlichen Bundesvereinigung sagte der Bild-Zeitung, dass damit vor allem Jugendliche vom Rauchen und Trinken abgehalten werden könnten. Er bringt einen Preis von 20 Euro für die Schachtel Zigaretten ins Spiel. Kanada steht als erstes Team im WM-Achtelfinale. Der Co-Gastgeber setzte sich gegen Südafrika mit 1:0 durch. Der Siegtreffer fiel erst in der Nachspielzeit. Für Deutschland wird es heute Abend ernst. Gegner im 16-Finale ist Paraguay. Los geht's um 22.30 Uhr.
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3: Mit KI-Support. Viele Wolken sind gerade unterwegs und von Westen her kann's bis in den Morgen rein ordentlich krachen mit teils heftigen Gewittern, Starkregen und auch mal Hagel. Die Temperaturen liegen aktuell zwischen 24 und 17 Grad. Tagsüber bleibt's schwül und oft wolkig, dazu gibt's in der Mitte und im Südosten immer wieder Schauer und Gewitter. Maximal werden's bis zu 32 Grad.
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1: Im Studio ist Alina Wolf. Die Atommacht Pakistan hat erneut Ziele im Nachbarland Afghanistan angegriffen. Sicherheitskräfte hätten entlang der pakistanisch-afghanischen Grenze einen Bodeneinsatz durchgeführt, schrieb Informationsminister Atalullah Tara am Abend auf X. Diesem folgten Angriffe im Grenzgebiet auf Verstecke und Rückzugsgebiete, unter anderem der pakistanischen Taliban. Bei den Angriffen seien 3 Ziele zerstört und mehrere Terroristen getötet worden. Die Angriffe seien eine Antwort auf jüngste Terroranschläge gewesen. Im Kampf gegen organisierte Kriminalität und Terrorismus wollen Deutschland und die Niederlande laut Politico ihre Zusammenarbeit ausbauen. Dazu solle ein Staatsvertrag ausgehandelt werden, der den grenzüberschreitenden Einsatz von Spezialeinsatzkräften ermöglicht. Demnach sollen der Informationsaustausch verbessert sowie Regelungen zu Befugnissen und Bewaffnung angepasst werden. Dazu soll Innenminister Alexander Dobrindt, CSU, den niederländischen Minister für Justiz und Sicherheit David van Weel, VVD, am Abend treffen. Bundesaußenminister Johann Wadepohl, CDU, besucht am Montag in Washington seinen US-Kollegen Marco Rubio. Nach Angaben des Auswärtigen Amtes werden die Außenminister über die Lage im Nahen Osten beraten. Themen seien auch die weitere Unterstützung der Ukraine und die Vorbereitung des NATO-Gipfels im Juli. Im Anschluss reist Wadepohl weiter nach Paraguay, Argentinien und Brasilien. Am Dienstag nimmt Wadepohl in der paraguayanischen Hauptstadt Asunción am Gipfel der Mercosur-Staaten teil. Die japanische Regierung will das reale Wirtschaftswachstum auf über 1% pro Jahr steigern und damit das aktuelle Tempo verdoppeln. Dies geht aus dem Entwurf für einen langfristigen Wirtschaftsplan hervor, der der Nachrichtenagentur Reuters vorliegt. Demnach solle das Ziel eines dauerhaften Wachstums erreicht werden. Um die Investitionsschwäche zu überwinden, plant die Regierung bis zum Jahr 2040 Investitionen von Staat und Privatwirtschaft in Höhe von mehr als 370 Billionen Yen, 2,29 Billionen Dollar.
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2: Mit KI-Support. Viele Wolken sind gerade unterwegs und von Westen her kann es bis in den Morgen rein ordentlich krachen mit teils heftigen Gewittern, Starkregen und auch mal Hagel. Die Temperaturen liegen aktuell zwischen 24 und 17 Grad. Tagsüber bleibt es schwül und oft wolkig, dazu gibt es in der Mitte und im Südosten immer wieder Schauer und Gewitter. Maximal werden es bis zu 32 Grad.
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1: Im Studio ist Alina Wolf. Die Atommacht Pakistan hat erneut Ziele im Nachbarland Afghanistan angegriffen. Sicherheitskräfte hätten entlang der pakistanisch-afghanischen Grenze einen Bodeneinsatz durchgeführt, schrieb Informationsminister Atalullah Tara am Abend auf X. Diesem folgten Angriffe im Grenzgebiet auf Verstecke und Rückzugsgebiete, unter anderem der pakistanischen Taliban. Bei den Angriffen seien 3 Ziele zerstört und mehrere Terroristen getötet worden. Die Angriffe seien eine Antwort auf jüngste Terroranschläge gewesen. Im Kampf gegen organisierte Kriminalität und Terrorismus wollen Deutschland und die Niederlande laut Politico ihre Zusammenarbeit ausbauen. Dazu solle ein Staatsvertrag ausgehandelt werden, der den grenzüberschreitenden Einsatz von Spezialeinsatzkräften ermöglicht. Demnach sollen der Informationsaustausch verbessert sowie Regelungen zu Befugnissen und Bewaffnung angepasst werden. Dazu soll Innenminister Alexander Dobrindt, CSU, den niederländischen Minister für Justiz und Sicherheit David van Weel, VVD, am Abend treffen. Bundesaußenminister Johann Wadepohl, CDU, besucht am Montag in Washington seinen US-Kollegen Marco Rubio. Nach Angaben des Auswärtigen Amtes werden die Außenminister über die Lage im Nahen Osten beraten. Themen seien auch die weitere Unterstützung der Ukraine und die Vorbereitung des NATO-Gipfels im Juli. Im Anschluss reist Wadepohl weiter nach Paraguay, Argentinien und Brasilien. Am Dienstag nimmt Wadepohl in der paraguayanischen Hauptstadt Asunción am Gipfel der Mercosur-Staaten teil. Die japanische Regierung will das reale Wirtschaftswachstum auf über 1% pro Jahr steigern und damit das aktuelle Tempo verdoppeln. Dies geht aus dem Entwurf für einen langfristigen Wirtschaftsplan hervor, der der Nachrichtenagentur Reuters vorliegt. Demnach solle das Ziel eines dauerhaften Wachstums erreicht werden. Um die Investitionsschwäche zu überwinden, plant die Regierung bis zum Jahr 2040 Investitionen von Staat und Privatwirtschaft in Höhe von mehr als 370 Billionen Yen, 2,29 Billionen Dollar.
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2: Mit KI-Support. Viele Wolken sind gerade unterwegs und von Westen her kann es bis in den Morgen rein ordentlich krachen mit teils heftigen Gewittern, Starkregen und auch mal Hagel. Die Temperaturen liegen aktuell zwischen 24 und 17 Grad. Tagsüber bleibt es schwül und oft wolkig, dazu gibt es in der Mitte und im Südosten immer wieder Schauer und Gewitter. Maximal werden es bis zu 32 Grad.
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1: Im Studio ist Alina Wolf. Die Atommacht Pakistan hat erneut Ziele im Nachbarland Afghanistan angegriffen. Sicherheitskräfte hätten entlang der pakistanisch-afghanischen Grenze einen Bodeneinsatz durchgeführt, schrieb Informationsminister Atalullah Tarar am Abend auf X. Diesem folgten Angriffe im Grenzgebiet auf Verstecke und Rückzugsgebiete, unter anderem der pakistanischen Taliban. Bei den Angriffen seien drei Ziele zerstört und mehrere Terroristen getötet worden. Die Angriffe seien eine Antwort auf jüngste Terroranschläge gewesen. Im Kampf gegen organisierte Kriminalität und Terrorismus wollen Deutschland und die Niederlande laut Politico ihre Zusammenarbeit ausbauen. Dazu solle ein Staatsvertrag ausgehandelt werden, der den grenzüberschreitenden Einsatz von Spezialeinsatzkräften ermöglicht. Demnach sollen der Informationsaustausch verbessert sowie Regelungen zu Befugnissen und Bewaffnung angepasst werden. Dazu soll Innenminister Alexander Dobrindt, CSU, den niederländischen Minister für Justiz und Sicherheit David van Weel, VVD, am Abend treffen. Bundesaußenminister Johann Wadepohl, CDU, besucht am Montag in Washington seinen US-Kollegen Marco Rubio. Nach Angaben des Auswärtigen Amtes werden die Außenminister über die Lage im Nahen Osten beraten. Themen seien auch die weitere Unterstützung der Ukraine und die Vorbereitung des NATO-Gipfels im Juli. Im Anschluss reist Wadepohl weiter nach Paraguay, Argentinien und Brasilien. Am Dienstag nimmt Wadepohl in der paraguayanischen Hauptstadt Asunción am Gipfel der Mercosur-Staaten teil. Die japanische Regierung will das reale Wirtschaftswachstum auf über 1% pro Jahr steigern und damit das aktuelle Tempo verdoppeln. Dies geht aus dem Entwurf für einen langfristigen Wirtschaftsplan hervor, der der Nachrichtenagentur Reuters vorliegt. Demnach solle das Ziel eines dauerhaften Wachstums erreicht werden. Um die Investitionsschwäche zu überwinden, plant die Regierung bis zum Jahr 2040 Investitionen von Staat und Privatwirtschaft in Höhe von mehr als 370 Billionen Yen, 2,29 Billionen Dollar.
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2: Mit KI-Support. Viele Wolken sind gerade unterwegs und von Westen her kann es bis in den Morgen rein ordentlich krachen mit teils heftigen Gewittern, Starkregen und auch mal Hagel. Die Temperaturen liegen aktuell zwischen 24 und 17 Grad. Tagsüber bleibt's schwül und oft wolkig, dazu gibt's in der Mitte und im Südosten immer wieder Schauer und Gewitter. Maximal werden's bis zu 32 Grad.
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1: Im Studio ist Alina Wolf. Die Atommacht Pakistan hat erneut Ziele im Nachbarland Afghanistan angegriffen. Sicherheitskräfte hätten entlang der pakistanisch-afghanischen Grenze einen Bodeneinsatz durchgeführt, schrieb Informationsminister Atalullah Tarar am Abend auf X. Diesem folgten Angriffe im Grenzgebiet auf Verstecke und Rückzugsgebiete, unter anderem der pakistanischen Taliban. Bei den Angriffen seien 3 Ziele zerstört und mehrere Terroristen getötet worden. Die Angriffe seien eine Antwort auf jüngste Terroranschläge gewesen. Im Kampf gegen organisierte Kriminalität und Terrorismus wollen Deutschland und die Niederlande laut Politico ihre Zusammenarbeit ausbauen. Dazu solle ein Staatsvertrag ausgehandelt werden, der den grenzüberschreitenden Einsatz von Spezialeinsatzkräften ermöglicht. Demnach sollen der Informationsaustausch verbessert sowie Regelungen zu Befugnissen und Bewaffnung angepasst werden. Dazu soll Innenminister Alexander Dobrindt, CSU, den niederländischen Minister für Justiz und Sicherheit David van Weel, VVD, am Abend treffen. Bundesaußenminister Johann Wadepohl, CDU, besucht am Montag in Washington seinen US-Kollegen Marco Rubio. Nach Angaben des Auswärtigen Amtes werden die Außenminister über die Lage im Nahen Osten beraten. Themen seien auch die weitere Unterstützung der Ukraine und die Vorbereitung des NATO-Gipfels im Juli. Im Anschluss reist Wadepohl weiter nach Paraguay, Argentinien und Brasilien. Am Dienstag nimmt Wadepohl in der paraguayanischen Hauptstadt Asunción am Gipfel der Mercosur-Staaten teil. Die japanische Regierung will das reale Wirtschaftswachstum auf über 1% pro Jahr steigern und damit das aktuelle Tempo verdoppeln. Dies geht aus dem Entwurf für einen langfristigen Wirtschaftsplan hervor, der der Nachrichtenagentur Reuters vorliegt. Demnach solle das Ziel eines dauerhaften Wachstums erreicht werden. Um die Investitionsschwäche zu überwinden, plant die Regierung bis zum Jahr 2040 Investitionen von Staat und Privatwirtschaft in Höhe von mehr als 370 Billionen Yen, 2,29 Billionen Dollar.
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2: Mit KI-Support. Viele Wolken sind gerade unterwegs und von Westen her kann es bis in den Morgen rein ordentlich krachen mit teils heftigen Gewittern, Starkregen und auch mal Hagel. Die Temperaturen liegen aktuell zwischen 24 und 17 Grad. Tagsüber bleibt's schwül und oft wolkig, dazu gibt's in der Mitte und im Südosten immer wieder Schauer und Gewitter. Maximal werden's bis zu 32 Grad.
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1: Im Studio ist Alina Wolf. Die Atommacht Pakistan hat erneut Ziele im Nachbarland Afghanistan angegriffen. Sicherheitskräfte hätten entlang der pakistanisch-afghanischen Grenze einen Bodeneinsatz durchgeführt, schrieb Informationsminister Atalullah Tara am Abend auf X. Diesem folgten Angriffe im Grenzgebiet auf Verstecke und Rückzugsgebiete, unter anderem der pakistanischen Taliban. Bei den Angriffen seien 3 Ziele zerstört und mehrere Terroristen getötet worden. Die Angriffe seien eine Antwort auf jüngste Terroranschläge gewesen. Im Kampf gegen organisierte Kriminalität und Terrorismus wollen Deutschland und die Niederlande laut Politico ihre Zusammenarbeit ausbauen. Dazu solle ein Staatsvertrag ausgehandelt werden, der den grenzüberschreitenden Einsatz von Spezialeinsatzkräften ermöglicht. Demnach sollen der Informationsaustausch verbessert sowie Regelungen zu Befugnissen und Bewaffnung angepasst werden. Dazu soll Innenminister Alexander Dobrindt, CSU, den niederländischen Minister für Justiz und Sicherheit David van Weel, VVD, am Abend treffen. Bundesaußenminister Johann Wadepohl, CDU, besucht am Montag in Washington seinen US-Kollegen Marco Rubio. Nach Angaben des Auswärtigen Amtes werden die Außenminister über die Lage im Nahen Osten beraten. Themen seien auch die weitere Unterstützung der Ukraine und die Vorbereitung des NATO-Gipfels im Juli. Im Anschluss reist Wadepohl weiter nach Paraguay, Argentinien und Brasilien. Am Dienstag nimmt Wadepohl in der paraguayanischen Hauptstadt Asunción am Gipfel der Mercosur-Staaten teil. Die japanische Regierung will das reale Wirtschaftswachstum auf über 1% pro Jahr steigern und damit das aktuelle Tempo verdoppeln. Dies geht aus dem Entwurf für einen langfristigen Wirtschaftsplan hervor, der der Nachrichtenagentur Reuters vorliegt. Demnach solle das Ziel eines dauerhaften Wachstums erreicht werden. Um die Investitionsschwäche zu überwinden, plant die Regierung bis zum Jahr 2040 Investitionen von Staat und Privatwirtschaft in Höhe von mehr als 370 Billionen Yen, 2,29 Billionen Dollar.
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2: Mit KI-Support. Viele Wolken sind gerade unterwegs und von Westen her kann es bis in den Morgen rein ordentlich krachen mit teils heftigen Gewittern, Starkregen und auch mal Hagel. Die Temperaturen liegen aktuell zwischen 24 und 17 Grad. Tagsüber bleibt es schwül und oft wolkig, dazu gibt es in der Mitte und im Südosten immer wieder Schauer und Gewitter. Maximal werden es bis zu 32 Grad.
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1: Im Studio ist Alina Wolf. Die Atommacht Pakistan hat erneut Ziele im Nachbarland Afghanistan angegriffen. Sicherheitskräfte hätten entlang der pakistanisch-afghanischen Grenze einen Bodeneinsatz durchgeführt, schrieb Informationsminister Atalullah Tarar am Abend auf X. Diesem folgten Angriffe im Grenzgebiet auf Verstecke und Rückzugsgebiete, unter anderem der pakistanischen Taliban. Bei den Angriffen seien drei Ziele zerstört und mehrere Terroristen getötet worden. Die Angriffe seien eine Antwort auf jüngste Terroranschläge gewesen. Im Kampf gegen organisierte Kriminalität und Terrorismus wollen Deutschland und die Niederlande laut Politico ihre Zusammenarbeit ausbauen. Dazu solle ein Staatsvertrag ausgehandelt werden, der den grenzüberschreitenden Einsatz von Spezialeinsatzkräften ermöglicht. Demnach sollen der Informationsaustausch verbessert sowie Regelungen zu Befugnissen und Bewaffnung angepasst werden. Dazu soll Innenminister Alexander Dobrindt, CSU, den niederländischen Minister für Justiz und Sicherheit David van Weel, VVD, am Abend treffen. Bundesaußenminister Johann Wadepohl, CDU, besucht am Montag in Washington seinen US-Kollegen Marco Rubio. Nach Angaben des Auswärtigen Amtes werden die Außenminister über die Lage im Nahen Osten beraten. Themen seien auch die weitere Unterstützung der Ukraine und die Vorbereitung des NATO-Gipfels im Juli. Im Anschluss reist Wadepohl weiter nach Paraguay, Argentinien und Brasilien. Am Dienstag nimmt Wadepohl in der paraguayanischen Hauptstadt Asunción am Gipfel der Mercosur-Staaten teil. Die japanische Regierung will das reale Wirtschaftswachstum auf über 1% pro Jahr steigern und damit das aktuelle Tempo verdoppeln. Dies geht aus dem Entwurf für einen langfristigen Wirtschaftsplan hervor, der der Nachrichtenagentur Reuters vorliegt. Demnach solle das Ziel eines dauerhaften Wachstums erreicht werden. Um die Investitionsschwäche zu überwinden, plant die Regierung bis zum Jahr 2040 Investitionen von Staat und Privatwirtschaft in Höhe von mehr als 370 Billionen Yen, 2,29 Billionen Dollar.
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2: Mit KI-Support. Viele Wolken sind gerade unterwegs und von Westen her kann es bis in den Morgen rein ordentlich krachen mit teils heftigen Gewittern, Starkregen und auch mal Hagel. Die Temperaturen liegen aktuell zwischen 24 und 17 Grad. Tagsüber bleibt es schwül und oft wolkig, dazu gibt es in der Mitte und im Südosten immer wieder Schauer und Gewitter. Maximal werden es bis zu 32 Grad.
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1: Im Studio ist Alina Wolf. Die Atommacht Pakistan hat erneut Ziele im Nachbarland Afghanistan angegriffen. Sicherheitskräfte hätten entlang der pakistanisch-afghanischen Grenze einen Bodeneinsatz durchgeführt, schrieb Informationsminister Atalullah Tarar am Abend auf X. Diesem folgten Angriffe im Grenzgebiet auf Verstecke und Rückzugsgebiete, unter anderem der pakistanischen Taliban. Bei den Angriffen seien 3 Ziele zerstört und mehrere Terroristen getötet worden. Die Angriffe seien eine Antwort auf jüngste Terroranschläge gewesen. Im Kampf gegen organisierte Kriminalität und Terrorismus wollen Deutschland und die Niederlande laut Politico ihre Zusammenarbeit ausbauen. Dazu solle ein Staatsvertrag ausgehandelt werden, der den grenzüberschreitenden Einsatz von Spezialeinsatzkräften ermöglicht. Demnach sollen der Informationsaustausch verbessert sowie Regelungen zu Befugnissen und Bewaffnung angepasst werden. Dazu soll Innenminister Alexander Dobrindt, CSU, den niederländischen Minister für Justiz und Sicherheit David van Weel, VVD, am Abend treffen. Bundesaußenminister Johann Wadepohl, CDU, besucht am Montag in Washington seinen US-Kollegen Marco Rubio. Nach Angaben des Auswärtigen Amtes werden die Außenminister über die Lage im Nahen Osten beraten. Themen seien auch die weitere Unterstützung der Ukraine und die Vorbereitung des NATO-Gipfels im Juli. Im Anschluss reist Wadepohl weiter nach Paraguay, Argentinien und Brasilien. Am Dienstag nimmt Wadepohl in der paraguayanischen Hauptstadt Asunción am Gipfel der Mercosur-Staaten teil. Die japanische Regierung will das reale Wirtschaftswachstum auf über 1% pro Jahr steigern und damit das aktuelle Tempo verdoppeln. Dies geht aus dem Entwurf für einen langfristigen Wirtschaftsplan hervor, der der Nachrichtenagentur Reuters vorliegt. Demnach solle das Ziel eines dauerhaften Wachstums erreicht werden. Um die Investitionsschwäche zu überwinden, plant die Regierung bis zum Jahr 2040 Investitionen von Staat und Privatwirtschaft in Höhe von mehr als 370 Billionen Yen, 2,29 Billionen Dollar.
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2: Mit KI-Support. Viele Wolken sind gerade unterwegs und von Westen her kann es bis in den Morgen rein ordentlich krachen mit teils heftigen Gewittern, Starkregen und auch mal Hagel. Die Temperaturen liegen aktuell zwischen 24 und 17 Grad. Tagsüber bleibt es schwül und oft wolkig, dazu gibt es in der Mitte und im Südosten immer wieder Schauer und Gewitter. Maximal werden es bis zu 32 Grad.
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1: Im Studio Holger Dilk. Es hat wohl am Mittag in Stade eine Schießerei in der Innenstadt gegeben. Dabei soll es mehrere Tote gegeben haben. Die Polizei ist in der Stadt südlich von Hamburg im Großeinsatz. Die Grünen verlangen nach der Hitzewelle mit Temperaturen von teilweise deutlich über 40 Grad Maßnahmen von der Bundesregierung. Unter anderem sollen Krankenhäuser, Pflegeheime, Schulen und Kitas mit Klimaanlagen ausgerüstet und viel mehr Bäume in Städten gepflanzt werden. Grünen-Bundestagsfraktionschefin Dröge sagt im Ersten:
2: Wir werden diese extremen Hitzerekorde immer wieder erleben. Das ist jetzt schon die Realität. Darauf muss man sich einstellen. Wir sind jetzt schon so weit fortgeschritten mit der Klimakrise, dass das nicht mehr zu verhindern ist. Und gleichzeitig, wenn wir jetzt nicht Klimaschutz machen, dann werden wir in 20 Jahren diese Sommer als kalt empfunden haben.
1: Wird es die Woche der Entscheidung? Die Bundesregierung will große Reformen auf den Weg bringen. Übermorgen müssen die Spitzen von Schwarz-Rot ans Eingemachte gehen, denn nach ihrem Koalitionsausschuss wollen sie Ergebnisse präsentieren. Beim Thema Rentenreform präsentiert sich die Bundesregierung bisher auffallend geschlossen und entschlossen. Ein anderer dicker Brocken ist die Steuerreform. Da ist der Weg zu einer Einigung wohl noch deutlich weiter. Iran, Ukraine, Zukunft der NATO. Über diese Themen spricht Bundesaußenminister Wadephul heute in Washington mit seinem US-Amtskollegen Rubio. Anschließend geht es für den CDU-Politiker weiter nach Südamerika. Begleitet wird er von einer Wirtschaftsdelegation und dem deutsch-brasilianischen Ex-Fußballprofi Kakao. Deutschland startet bei der Fußball-WM in Nordamerika heute Abend in die K.O.-Runde. Im 16. Finale geht es gegen Paraguay. Für den DFB ist es das erste K.O.-Spiel bei einer WM seit 2014. Stürmer Kai Havertz:
3: Mein erstes K.O.-Spiel bei einer WM. Ich glaube, etwas, wovon viele, glaube ich, als Kind von träumen. Deswegen ist das natürlich schon ein Traum für mich. Und generell, ja, ich blicke natürlich mit großer Vorfreude aufs Spiel, freue mich extrem. Generell hat man, glaube ich, auch jetzt die letzten Tage gesehen, dass jeder heiß ist. Und bin positiv davon überzeugt, dass es ein gutes Spiel wird.
1: Anpfiff in Boston ist um 22.30 Uhr. Davor gibt es noch Brasilien gegen Japan. Später in der Nacht spielen die Niederlande gegen Marokko.
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4: Mit KI-Support. Sonne und Wolken wechseln sich heute Mittag ab, aber es bleibt nicht überall trocken. Im Süden und auch im Osten kann es immer mal kräftig krachen mit Gewittern und Regen. Dazu wird's richtig warm bis heiß, meistens mit 25 bis 29 Grad, vereinzelt auch bis 32. Morgen dann wieder Sonne und Wolken, aber vor allem im Süden bis zur Mitte sind nochmal teils starke Gewitter drin, maximal um die 30 Grad.
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1: Im Studio Holger Dilk. Es hat wohl am Mittag in Stade eine Schießerei in der Innenstadt gegeben. Dabei soll es mehrere Tote gegeben haben. Die Polizei ist in der Stadt südlich von Hamburg im Großeinsatz. Die Grünen verlangen nach der Hitzewelle mit Temperaturen von teilweise deutlich über 40 Grad Maßnahmen von der Bundesregierung. Unter anderem sollen Krankenhäuser, Pflegeheime, Schulen und Kitas mit Klimaanlagen ausgerüstet und viel mehr Bäume in Städten gepflanzt werden. Grünen-Bundestagsfraktionschefin Dröge sagt im Ersten:
2: Wir werden diese extremen Hitzerekorde immer wieder erleben. Das ist jetzt schon die Realität. Darauf muss man sich einstellen. Wir sind jetzt schon so weit fortgeschritten mit der Klimakrise, dass das nicht mehr zu verhindern ist. Und gleichzeitig, wenn wir jetzt nicht Klimaschutz machen, dann werden wir in 20 Jahren diese Sommer als kalt empfunden haben.
1: Wird es die Woche der Entscheidung? Die Bundesregierung will große Reformen auf den Weg bringen. Übermorgen müssen die Spitzen von Schwarz-Rot ans Eingemachte gehen, denn nach ihrem Koalitionsausschuss wollen sie Ergebnisse präsentieren. Beim Thema Rentenreform präsentiert sich die Bundesregierung bisher auffallend geschlossen und entschlossen. Ein anderer dicker Brocken ist die Steuerreform. Da ist der Weg zu einer Einigung wohl noch deutlich weiter. Iran, Ukraine, Zukunft der NATO. Über diese Themen spricht Bundesaußenminister Wadephul heute in Washington mit seinem US-Amtskollegen Rubio. Anschließend geht es für den CDU-Politiker weiter nach Südamerika. Begleitet wird er von einer Wirtschaftsdelegation und dem deutsch-brasilianischen Ex-Fußballprofi Kakao. Deutschland startet bei der Fußball-WM in Nordamerika heute Abend in die K.O.-Runde. Im 16. Finale geht es gegen Paraguay. Für den DFB ist es das erste K.O.-Spiel bei einer WM seit 2014. Stürmer Kai Havertz:
3: Mein erstes K.O.-Spiel bei einer WM. Ich glaube, etwas, wovon viele, glaube ich, als Kind von träumen. Deswegen ist das natürlich schon ein Traum für mich. Und generell, ja, ich blicke natürlich mit großer Vorfreude aufs Spiel, freue mich extrem. Generell hat man, glaube ich, auch jetzt die letzten Tage gesehen, dass jeder heiß ist. Und bin positiv davon überzeugt, dass es ein gutes Spiel wird.
1: Anpfiff in Boston ist um 22.30 Uhr. Davor gibt es noch Brasilien gegen Japan. Später in der Nacht spielen die Niederlande gegen Marokko.
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4: Mit KI-Support. Sonne und Wolken wechseln sich heute Mittag ab, aber es bleibt nicht überall trocken. Im Süden und auch im Osten kann es immer mal kräftig krachen mit Gewittern und Regen. Dazu wird's richtig warm bis heiß, meistens mit 25 bis 29 Grad, vereinzelt auch bis 32. Morgen dann wieder Sonne und Wolken, aber vor allem im Süden bis zur Mitte sind nochmal teils starke Gewitter drin, maximal um die 30 Grad.
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6: Herzlich willkommen. Ja, die Fußball-WM 2026 läuft und viele schauen die Spiele wieder zu Hause oder im Garten mit Freunden. Das Bild auf großen Fernsehern oder Beamern ist ja auch top, aber wie wichtig ist eigentlich der Sound für das echte Stadiongefühl?
7: Also für die WM so ein richtig guter Sound, der gehört dazu, weil man will ja irgendwie mittendrin dabei sein. Und ja, da muss man richtig aufdrehen, da muss laut sein, da muss die Stimmung rüberkommen.
8: Wichtig wäre für mich auch eine Soundbar davor, weil dann kommt das Stadion-Feeling richtig rüber.
9: Also für mich ist der richtige Sound, wenn ich ringsherum alles schön habe mit Dolby Surround und das Gefühl habe, ich sitze im Stadion selber. Es muss das Feeling rüberkommen wie im Stadion.
10: Wenn ich Fußball gucke, dann möchte ich das Gefühl haben, zu Hause in meinem Wohnzimmer eine Stadionatmosphäre zu haben. Und deswegen am kleinen Fernseher, am Handy kommt für mich ein Fußballspiel gar nicht in Frage. Dann gucke ich lieber gar nicht.
11: Die Nachbarn kommen alle und da gehört es natürlich dazu, dass man einen guten Ton hat und dementsprechend auch die Stimmung.
12: Das ist das A und O. Da kommt die Stimmung aus dem Stadion direkt live rüber, wenn man aus allen Richtungen den Schrei hört, wenn der Ball ins Tor geht.
6: Guter Sound gehört für viele also einfach dazu, wenn echt der WM-Stimmung aufkommen soll, egal ob im Wohnzimmer oder draußen beim gemeinsamen Fußballabend. Wie man diesen Sound am besten hinbekommt, das klären wir mit einem Experten vom Soundspezialisten Teufel heute in der Technik-Show.

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1: Immer mehr Hausbesitzer setzen auf Solaranlagen. Seit dem Ausbruch des Iran-Kriegs ist die Nachfrage nach Photovoltaik sprunghaft gestiegen, weil Öl und Gas teurer geworden sind. Beim Berliner Unternehmen Enpal haben Kunden zuletzt 30% mehr Photovoltaikanlagen bestellt als vor einem Jahr. Laut einer Statista-Umfrage wollen 3/4 der Hausbesitzer eine Solaranlage kaufen, auch ohne staatliche Förderung. Immer mehr Menschen in Deutschland shoppen online, Tendenz steigend. Laut Handelsverband gab es im letzten Jahr einen Online-Umsatz von gut 92 Milliarden Euro. Das ist ein Plus von knapp 4%. Vor allem die Zahl der älteren Nutzer sei überdurchschnittlich stark gestiegen. Zudem nutzen einer Umfrage zufolge immer mehr Leute KI-Assistenten zum Preisvergleich. Autonome Käufe lehnen 60% allerdings noch ab. Und mehr als ein Drittel der Menschen in Deutschland hat regelmäßig Schlafprobleme. Laut Robert-Koch-Institut kann fast jeder Fünfte nicht regelmäßig durchschlafen. Knapp 4% haben Probleme beim Einschlafen und fast 13% leiden unter beidem. Insgesamt schlafen die Menschen in Deutschland schlechter als noch vor etwa 15 Jahren. Als mögliche Gründe nennen die Experten unter anderem die gestiegene Smartphone-Nutzung und gesellschaftliche Krisen.
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1: Bonnie und Clyde sind ja bis heute das berühmteste Gangsterpärchen der amerikanischen Geschichte. Diesen Titel hat ihnen vor ein paar Monaten aber ein anderes legendäres Liebespaar auf der großen Kinoleinwand streitig gemacht. Genauer gesagt geht's dabei um Frankensteins Monster und seine Gefährtin in The Bride. Es lebe die Braut. Von Drehbuchautorin und Regisseurin Maggie Gyllenhaal. In den Hauptrollen sind Oscar-Kandidatin Jessie Buckley und Oscar-Preisträger Christian Bale zu sehen und an ihrer Seite außerdem Annette Bening, Peter Sarsgaard, Jake Gyllenhaal und Penelope Cruz. The Bride. Es lebe die Braut gibt es ab sofort auch auf 4K Ultra HD, Blu-ray und DVD. Mario Hattig verrät uns.
2: Chicago in den 1930er Jahren. Frankensteins Monster ist einsam und bittet eine geniale Wissenschaftlerin darum, ihm eine Braut zu erschaffen. Dafür graben sie eine ermordete junge Frau aus und erwecken die wieder zum Leben.
3: Ah! Kann mir jemand helfen? Bitte! Ich wollte das nicht. Ich wollte nichts davon! Bitte! Hilfe! Hilfe!
2: Natürlich hat Dee nach ihrer Wiedergeburt erstmal jede Menge Fragen.
3: Was ist passiert? Wie ist mein Name?
4: Ich weiß ihn nicht mehr.
5: Alles, was wir taten, geschah mit Absicht. Ich bin genauso geboren von den Toten. Ich bin ein Monster.
4: Ja, das bin ich auch.
5: Jetzt gibt es nichts weiter zu tun, als zu leben.
2: Genau das machen die beiden dann auch. Allerdings so radikal und rücksichtslos.
4: Angst.
6: Bitte tun Sie mir nichts, bitte, es tut mir leid.
3: Was genau tut Ihnen leid?
4: Haben Sie was angestellt? Etwas, womit Sie davon zu kommen hoffen?
2: Dass sie schon bald zu Geächteten werden.
7: Was ist, großer Mann?
8: Ein süßes Kätzchen.
7: Na, willst du spielen?
3: Frankie!
2: Und als sich dann auch noch die Polizei an ihre Fersen heftet, wird ihre ungewöhnliche Liebesromanze erst recht auf eine harte Bewährungsprobe gestellt.
9: Kein Schritt weiter!
5: Diese Welt ist ein schwarzes Loch.
3: Die Ehrlosen werden verraten! Das Leben ist hier und es kommt zu euch durch die Monster!
9: Ja! Ja!
5: Bis dass der Tod uns scheidet.
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1: Die Fußball-WM läuft. Fußballfans und diejenigen, die sonst nicht so viel mit dem Ball am Hut haben, werden sicherlich das ein oder andere Spiel schauen. Die WM findet ja in den USA, Kanada und Mexiko statt. Das heißt, Spiele wird es ab den frühen Abendstunden geben. Und die schauen viele dann natürlich im heimischen Wohnzimmer, aber vielleicht auch mit ein paar Freunden im Garten, vielleicht mit einem Beamer. Und klar, das Bild ist wichtig. Aber ohne den richtigen Sound kommt so echte Stadionatmosphäre gar nicht erst auf. Wie man das Beste aus dem Fußballabend rausholt, weiß Hanna Kers.
2: Echtes Stadiongefühl im heimischen Wohnzimmer? Das ist mit den allermeisten Fernsehern leider nicht möglich.
3: Der Sound reicht nicht aus. Obwohl die neuen Fernseher wirklich klasse Bild vermitteln und auch ganz schick aussehen. Aber die sind eben unheimlich dünn. Design spielt eine große Rolle. Aber es ist so ein bisschen, was man kennt, einen guten Computer, guten Laptop und schlechtes Internet. Da wird man auch nicht glücklich damit. Und das kann leider der Flachbildfernseher eben auch nicht, den guten Sound. Und deswegen muss man sich überlegen, welche zusätzlichen Soundkomponenten man mit nach Hause bringt.
2: Erklärt Sascha Maller vom Soundspezialisten Teufel aus Berlin. 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
1: Und mit Achim Petri. Der Schlagersänger ist in die Fußstapfen seines Vaters Wolfgang getreten.
2: Dass ich Musik mache, liegt jetzt schon 35 Jahre zurück. Also professionell, auch damit Geld verdiene. Und vor 20 Jahren ungefähr, 21 Jahren, habe ich mich dazu entschieden, den Nachnamen anzunehmen und halt Schlager zu machen.
1: Derzeit veröffentlicht Petri eine Single nach der anderen. Und?
2: Das Album ist in der Mache. Wir sind, ich lasse mir da auch ein bisschen Zeit. Also muss ich ganz ehrlich auch noch hinzufügen. Weil ich möchte es so perfekt haben wie noch nie.
1: Auch Live-Auftritte sind geplant, allerdings nicht unbedingt eine Tour.
2: Ich habe 120 Auftritte im Jahr, ich bin eigentlich jedes Wochenende unterwegs.
1: Mit moderner Technik kennt Achim sich zwar aus, braucht sie aber nicht unbedingt.
2: Mein Vater zum Beispiel hat kein Handy. Er hat auch keine Kreditkarte, das hat alles meine Mutter. Mein Vater benutzt das Handy gelegentlich von meiner Mutter. Der hasst das. Der kommt natürlich auch aus einer anderen Generation. Ne? Also der hasst das komplett und auch Social Media findet er manchmal interessant. Der guckt dann drauf, aber die Seiten wird er nie machen. Die Zeit hätte er gar nicht. Ich wäre super glücklich, glaube ich, wenn ich mein Handy abgebe. Ich habe übrigens das älteste Handy bei mir im Haushalt. Ich habe tatsächlich das übelste Handy, was es überhaupt gibt. Das, was auch schon so gut wie, du kannst auch kaum noch was drauf sehen. Die Kamera funktioniert nur bedingt. Zum Glück ist meine Frau oft dabei, dann kann die das filmen mit ihrem guten Handy. Und meine Kinder haben noch bessere Handys. Also ich bin ja, wie gesagt, ich bin jetzt nicht abgeneigt. Also das muss ich dazu sagen, ich kenne mich auch mit Technik aus. Ich glaube eher, dass bestimmte Dinge muss man, ist es gut, ein Handy zu haben oder auch bestimmte Sachen wie Social Media oder so, die, aber leider beschleunigen sie auch bestimmte Sachen, die ich schade finde. Man hat überhaupt nicht mehr die Zeit, irgendwas was zu genießen.
1: Ja, und das war's dann auch schon wieder mit der Technik-Show für diese Woche. Ich bin Oliver Heinze und wünsche eine schöne Woche. Bis nächste Woche.

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1: Im Studio Holger Dilk. Es hat wohl am Mittag in Stade eine Schießerei in der Innenstadt gegeben. Dabei soll es mehrere Tote gegeben haben. Die Polizei ist in der Stadt südlich von Hamburg im Großeinsatz. Die Grünen verlangen nach der Hitzewelle mit Temperaturen von teilweise deutlich über 40 Grad Maßnahmen von der Bundesregierung. Unter anderem sollen Krankenhäuser, Pflegeheime, Schulen und Kitas mit Klimaanlagen ausgerüstet und viel mehr Bäume in Städten gepflanzt werden. Grünen-Bundestagsfraktionschefin Dröge sagt im Ersten:
2: Wir werden diese extremen Hitzerekorde immer wieder erleben. Das ist jetzt schon die Realität. Darauf muss man sich einstellen. Wir sind jetzt schon so weit fortgeschritten mit der Klimakrise, dass das nicht mehr zu verhindern ist. Und gleichzeitig, wenn wir jetzt nicht Klimaschutz machen, dann werden wir in 20 Jahren diese Sommer als kalt empfunden haben.
1: Wird es die Woche der Entscheidung? Die Bundesregierung will große Reformen auf den Weg bringen. Übermorgen müssen die Spitzen von Schwarz-Rot ans Eingemachte gehen, denn nach ihrem Koalitionsausschuss wollen sie Ergebnisse präsentieren. Beim Thema Rentenreform präsentiert sich die Bundesregierung bisher auffallend geschlossen und entschlossen. Ein anderer dicker Brocken ist die Steuerreform. Da ist der Weg zu einer Einigung wohl noch deutlich weiter. Iran, Ukraine, Zukunft der NATO. Über diese Themen spricht Bundesaußenminister Wadephul heute in Washington mit seinem US-Amtskollegen Rubio. Anschließend geht es für den CDU-Politiker weiter nach Südamerika. Begleitet wird er von einer Wirtschaftsdelegation und dem deutsch-brasilianischen Ex-Fußballprofi Kakao. Deutschland startet bei der Fußball-WM in Nordamerika heute Abend in die K.O.-Runde. Im 16. Finale geht es gegen Paraguay. Für den DFB ist es das erste K.O.-Spiel bei einer WM seit 2014. Stürmer Kai Havertz:
3: Mein erstes K.O.-Spiel bei einer WM. Ich glaube, etwas, wovon viele, glaube ich, als Kind von träumen. Deswegen ist das natürlich schon ein Traum für mich. Und generell, ja, ich blicke natürlich mit großer Vorfreude aufs Spiel, freue mich extrem. Generell hat man, glaube ich, auch jetzt die letzten Tage gesehen, dass jeder heiß ist. Und bin positiv davon überzeugt, dass es ein gutes Spiel wird.
1: Anpfiff in Boston ist um 22.30 Uhr. Davor gibt es noch Brasilien gegen Japan. Später in der Nacht spielen die Niederlande gegen Marokko.
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4: Mit KI-Support. Sonne und Wolken wechseln sich heute Mittag ab, aber es bleibt nicht überall trocken. Im Süden und auch im Osten kann es immer mal kräftig krachen mit Gewittern und Regen. Dazu wird's richtig warm bis heiß, meistens mit 25 bis 29 Grad, vereinzelt auch bis 32. Morgen dann wieder Sonne und Wolken, aber vor allem im Süden bis zur Mitte sind nochmal teils starke Gewitter drin, maximal um die 30 Grad.
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1: Und damit hallo und herzlich willkommen zur 1207. Ausgabe der Happy Days mit neuen Hits von gestern. Ja, in den nächsten zwei Stunden, da hören wir wieder Titel, die in genau dieser Kalenderwoche im Laufe der letzten rund 40 Jahre in die deutschen Singlecharts eingestiegen sind. Wir hören Titel, die sich nur in den britischen Singlecharts platzieren konnten, sowie Nummer 1 Hits aus aller Herren Länder. Und wer ist dazu alles dabei? Das verrät uns Ted.
2: Hallo, heute hören wir unter anderem neue Hits von Ilona, Cliff Richard und One Republic, britische Hits von Didier Park, Junior und den Jacksons und Nummer 1 Hits aus Irland, Neuseeland und den USA.
1: Und aus England, da kam der erste Herr heute zu uns und wir hörten seinen 6. Verkaufshit aus den deutschen Singlecharts. Das war in Neuzgang im Juni des Jahres 1984. Das war Mike Oldfield. Und wir hatten ihn gemeinsam mit Maggie Reilly und dem Hit, der da heißt, zu France. Und wir bleiben in England und kommen zu der Gruppe Joe Boxers. Die hatten 2 Hits bei uns. Dies hier war der 2. Der war 9. Juni des Jahres 1983 und er trägt den Titel Just Got Lucky.

0: Das war ihr vierter und größter Hit in den deutschen Single-Charts, ein Neuzugang im Juni des Jahres 1997. Das war Eternal, hier zusammen mit B.B. Winans und dem Hit I Wanna Be The Only One.
1: Eternal war eine britische Girl-Group aus London. Die wichtigsten Mitglieder waren die Schwestern Esther und Vernie Bennett. Ihr größter Hit bei uns war der Titel I Wanna Be The Only One, bei dem sie mit dem amerikanischen R&B-Sänger B.B. Winans verstärkt wurde. In England konnte sie mit dem Titel die 1 der Charts erreichen und bei uns die 14.

Das war die Gruppe mit dem Namen Marquez aus Hannover und wir hörten ihren sechsten Hit. Der war dann im Juni 2008 und der heißt La Vida es Limonada. Und dies hier sind One Republic. Ihr neunter Hit in den deutschen Singlecharts, der war nur im Juni des Jahres 2010 und er trägt den Titel Marching On.

Das war sein erster Hit in den deutschen Single Charts, der unter seinem eigenen Namen veröffentlicht wurde, nämlich Sascha. Sascha und Yang Dinei, die waren neu im Juni des Jahres 98 und das Verdächtige heißt I'm Still Waiting. Tja, und sie hier war Teil von dem Duo mit dem Namen Mel und Kim. Danach hatte sie einige Solo-Hits in Deutschland. Dies hier war der dritte und er war neu im Juni des Jahres 1991. Hier ist Kim Appleby und hier ist der Hit, der da heißt Mama.

0: Er ist ein größter Hit aus den deutschen Second Chance, war ein Neuzugang im Juni des Jahres 2005. Das war Ilona und das war der Hit Au Monde Parfait.
1: Ilona Mitrissi stammt aus Fontenay-aux-Roses in Frankreich. Im Alter von 11 Jahren nahm sie den Titel Au Monde Parfait auf. 2004 wurde der Titel zunächst in Italien veröffentlicht, 2005 dann in Frankreich und im selben Jahr auch in Deutschland. In diesen und in einigen anderen europäischen Ländern erreichte der Titel die Charts, bei uns die 2 und die 1 in Belgien und Frankreich.

Wenn man alle seine Hits zusammenzählt seit 1959, dann war das hier Hit Nummer 71. Ein Neuzugang im Juni des Jahres 1987. Das war natürlich Mr. Cliff Richard und das war der Hit, der heißt My Pretty One. Tja, dies hier eine Band aus England mit ihrem zweiten Hit in Deutschland. Nur im Juni des Jahres 1984. Hier sind Wang Chung und der erste Hit, der heißt Don't Let Go.

0: Das war jetzt 10. Hit aus den deutschen Single Charts, ein Neuzugang im Juni des Jahres 2007. Das war Gwen Stefani und der Hit heißt 4 in the Morning. Tja, und dies hier ist Rob Thomas mit seinem 4. Hit, neu im Juni 2009. Der Hit heißt Her Diamonds.
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0: Ein bisschen Italo-Dance-Musik aus den frühen 80er Jahren, erneut gegangen in den deutschen Single Charts im Juni des Jahres 1983. Das waren Kano und der Hit, der heißt Another Life.
1: Kano war ein Tanzmusikprojekt aus Italien. Gegründet wurde es von den Produzenten Luciano Ninzatti, Stefano Pulga und Matteo Bonsanto. Die Musik der Formation wird als Vorläufer der Italo-Disco-Musik bezeichnet. In Deutschland hatte die Gruppe 2 Hits. Another Life erreichte die 10, ihr größter Erfolg, und Queen of Witches die 64, beides 1983.

Das war sein erster Verkaufshit in den deutschen Single-Charts seit 10 Jahren und der letzte für 16 Jahre. Ein Neuzugang im Juni des Jahres 1990, das war Leo Sayer und das war der Hit, der heißt Cool Touch. Tja, dieser war der letzte Hit in den deutschen Single-Charts für die Gruppe mit dem Namen Matt Bianco. Insgesamt waren sie 10-mal vertreten in den Charts, 4-mal aber nur in der Funk-Hit-Parade. 9. Juni des Jahres 1994, hier ist der Hit, der heißt

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Mehr Happy Days gleich. Und jetzt mehr Happy Days mit Ted und Felix. 1980. 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

Dies hier ist die 1207. Ausgabe der Happy Days mit neuen Hits von gestern. Und an dieser Stelle des Programms, da hören wir Top 20 Hits aus dem Vereinten Königreich, die es nie in die deutschen Verkaufscharts gebracht haben. Tja, und wir sind heute mit dem ersten der fünf Top 20 Hits in England für die Gap Band. Der Hit war neu im Juni des Jahres 1980 und heißt Oops Upside Your Head. Tja, und dies hier sind die Jacksons, ihr 12. Top 20 Hit in England. Der war neu im Juli des Jahres 81 und er trägt den Titel Walk Right Now.

0: Zum dritten Mal erreichten Dexys mit Night Runners die ersten 20 in den Singlecharts in England mit genau diesem Titel hier. Der war neu in den Charts im Juni 1981. Das war der Hit, der heißt Show Me.
1: Dexys Midnight Runners wurde 1980 in Birmingham gegründet. Wichtigstes Mitglied ist der Sänger Kevin Rowland. Bekannt wurde die Band durch die Mischung ihrer Musik aus New Wave und Northern Soul. Ihr größter Erfolg war der Titel Come On Eileen, der in England Platz 1 und in Deutschland Platz 6 der Charts erreichte. Ihre Single Show Me erschien ein Jahr zuvor, 1981, und erreichte in England Platz 16.

Eine Information um den englischen Plattenproduzenten Adrian Baker, bisher ein Titel der Chimeras im Jahr 1978. Als Wiederveröffentlichung im Jahre 81 war es ihr größter Hit in der Single-Parade in England. Damals ein Neuzugang im Juni jenes Jahres, das war ein Gidea Park und der Hit Beach Boys Gold. Und dieser Herr hier, der hatte zwei Top 20 Solo-Hits in den Single-Charts in England. Der erste war Mama Used to Say. Dies der zweite, neu im Juni 82. Hier ist Junior und Too Late.

Diese ist die Stelle des Programms, an der wir auf Spitzenreiter aus aller Herren Länder schauen. Und los ging's heute mit einer Aufnahme aus dem Jahre 1965, die sich im Juni und Juli des Jahres 1980 für 4 Wochen auf Nummer 1 in den Singlecharts in Belgien befand. Das waren Jay und the Americans und ihre Version von Cara Mia. Tja, die CD Nummer 1 in Irland für 6 Wochen, von Mai bis Juli 1982. Hier ist Shaken Stevens und You Drive Me Crazy.

0: 4 solide Wochen auf Nummer 1 in der Singleparade in Belgien. Und zwar im Juni und Juli des Jahres 1982. Das war die Boys Town Gang. Und das war ihre Version von Can't Take My Eyes Off You.
1: Der Titel Can't Take My Eyes Off You wurde 1967 geschrieben und zuerst von Frankie Valli aufgenommen. Der Titel wurde ein großer Erfolg und erreichte die 2 der Charts in den USA und in Kanada. 1982 nahm dann die amerikanische Gruppe Boys Town Gang ihre Version des Titels auf. Diese erreichte bei uns Platz 43 der Charts und die 1 in Belgien, Mexiko und den Niederlanden.

Zwei Nummer 1 Hits aus den Single Charts aus Neuseeland drücken an Rücken dort auf Nummer 1 für 5 Wochen im Mai und Juli 1983. Das war Michael Jackson und Beat It. Ja, dies Jahr ein Jahr später die Nummer 1 in der Single-Parade Neuseeland und zwar für eine Woche. Das war im Juli jenes Jahres. Dies Jahr eine Band aus Holland. Das sind die Time Bandits. Dies Jahr war ihr weltweit größter Charterfolg. Wie gesagt, die Nummer 1 in Neuseeland. Der Hit, der da heißt I'm Only Shooting Love.

Ein Titel aus seinem legendären Album, das da heißt Reckless, und zu dem Zeitpunkt war das sein größter Hit. Der größte Hit seiner Karriere, auf der Nummer 1 in den Singlecharts in den USA. Und zwar für 2 Wochen im Juli des Jahres 1985. Das war Mr. Bryan Adams und das war der Hit, der da heißt Heaven. Ja, und später konnte er natürlich noch 3 weitere Male die Nummer 1 in den Singlecharts in Amerika erreichen. Dies Jahr ein Titel, ein Jahr später die Nummer 1 in der Singleparade in Irland und zwar für 2 Wochen im Juni und Juli des Jahres 86 aus dem Album True Blue von Madonna. Hier ist sie mit Papa Don't Preach.

0: Nicht weniger als 6 Wochen auf der Nummer 1 in der Singleparade in Schweden, und zwar von Mai bis Juli des Jahres 1988. Das waren Alien und das war ihre Version von Only One Woman.
1: Die schwedische Gruppe Alien wurde 1987 in Göteborg in Schweden gegründet. Wichtigstes Mitglied ist der Sänger Jim Jidded. 1987 erschien ihre Debütsingle Headstrong. Ihren Durchbruch hatte die Formation 1988 mit ihrem Titel Only One Woman. Es war eine Coverversion. Das Original wurde von den Bee Gees geschrieben und von der Gruppe Marbles 1968 aufgenommen. Die Version der Aliens erreichte in Schweden die 1 der Charts.
0: Und bleiben wir in Schweden, dort auf der Nummer 1 für 6 Wochen von Mai bis Juli 1989. Hier sind die Bengals und Eternal Flame.

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1: Im Studio ist Alina Wolf. US-Präsident Donald Trump hat im Streit mit der US-Notenbank eine Niederlage vor Gericht erlitten. Der oberste Gerichtshof wies einen Antrag der Regierung ab. Somit kann Notenbankvorständin Lisa Cook vorerst im Amt bleiben. Trump hatte im vergangenen Sommer mitgeteilt, Cook mit sofortiger Wirkung aus ihrem Amt im Vorstand zu entlassen. Seine Begründung? Es gebe Gründe für die Annahme, dass sie in Hypothekenverträgen falsche Angaben gemacht habe. Cook hatte daraufhin über ihre Anwälte rechtliche Schritte angekündigt. Die gesetzlich vorgegebene Zielmarke von 50% Frauen in Führungspositionen im öffentlichen Dienst des Bundes ist zum Stichtag 31. Dezember 2025 knapp verfehlt worden. Der Anteil lag demnach mit 47% etwas unter der für dieses Datum gesetzten Marke, wie das Bundesfamilienministerium in Berlin mitteilte. Die Maßgabe, bis Ende 2025 Parität bei der Besetzung von Führungspositionen in Bundesbehörden zu erreichen, war 2021 ins Bundesgleichstellungsgesetz aufgenommen worden. Das Hanseatische Oberlandesgericht in Hamburg hat das Verfahren des Bundesverbands der Verbraucherzentralen VZBV gegen die Facebook-Mutter Meta ausgesetzt. Das teilte das Gericht. Der VZBV und Meta in Irland konnten sich nicht auf einen Vergleich einigen. Der Gerichtshof der Europäischen Union in Luxemburg soll als nächstes bewerten, ob die von den Verbraucherschützern angestrengte Musterfeststellungsklage gegen Meta zulässig ist, bevor das Verfahren fortgesetzt werden kann. Meta hält das Verfahren für unzulässig. Das Bundeswirtschaftsministerium hat grünes Licht gegeben für die Übernahme von Europas größtem Elektronikfachhändler Mediamarkt Saturn durch den chinesischen Konzern JD.com, allerdings nur unter Auflagen. Das teilte die Behörde der DPA. Die Auflagen sollen demnach gewährleisten, dass die personenbezogenen Daten der Kunden in Deutschland geschützt bleiben. Zudem räumten sie der Bundesregierung Überwachungs- und Kontrollrechte ein und ermöglichten ihr, die Genehmigung im Fall von Verstößen zu widerrufen.
0: 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Und jetzt das Wetter bei uns.
2: Der Wochenstart bleibt unwetterträchtig. Vor allem im Westen, Süden und Osten entwickeln sich teils kräftige Gewitter, lokal mit Unwettergefahr durch heftigen Starkregen, Hagel und Sturmböen. Im Südosten hält sich zudem noch einmal die Hitze mit bis zu 34 Grad, bevor sich die Wetterlage langsam beruhigt. Auch am Dienstag bleibt die Atmosphäre hochgradig angespannt. Besonders vom Süden bis in die Mitte bilden sich erneut kräftige Gewitter, lokal wieder mit Unwetterpotenzial durch Starkregen und Hagel. Zum Abend und in der Nacht können sich die Gewitter zu größeren Regengebieten zusammenschließen, sodass länger anhaltender Starkregen mit lokaler Überflutungsgefahr möglich ist.
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Am Mikrofon habt ihr die Niki, den Feuerdrachen. Sie begrüßt alle Lauscher, Lauscherinnen, Hörer und Hörerinnen in World Wide Web ganz herzlich mit einem wunderschönen guten Abend und schön, dass ihr eingeschaltet habt. Heute habe ich wieder die wundervolle Ehre, euch die Hörercharts, Country-Charts vorstellen zu dürfen. In der Nikis Nashville Night. Runde Nummer 2 in dieser Woche sind wir tatsächlich und Platz Nummer 25, da beginnen wir hier jetzt gleich und das ist Willie Nelson und dem Titel I Rise on My Mind.

Willie Nelson, Always on My Mind, war das hier gewesen, Platz Nummer 20. Weiter geht es gleich mit Platz Nummer 24 und das ist ein Neueinsteiger. Im Übrigen davon haben wir 13 Stück tatsächlich an einer Zahl. Neueinsteiger ist Meander Lambert und im Titel The House That Bullet Me.

Miranda Lambert, The Host, Bullet Me war das hier auf Platz Nummer 24. Ihr habt mitgestimmt, ihr habt entschieden, wer wo sitzt. Und Platz Nummer 23, da sind wir, das ist auch ein Neuensteiger. Und das ist Polly Parton und im Titel Jolene.

Julien, Dolly Parton war das hier gewesen auf Platz Nummer 23. Platz Nummer 22 ist Johnny Cash und dem Titel I Rock the Line. Und das ist ebenfalls eine Neuvorstellung. Neueinsteiger, entschuldigt.

So gut, unser Grandpa war das hier gewesen. Anderes Wort für Opa. Weiter geht es mit Platz Nummer 20. Aber erst habe ich hier einen Neueinsteiger bzw. Neuvorstellung. Und das ist Stream Train und Honky Tonk Heartbeat.

Aber Song war das von dem Shabusi. Weiter geht es hier mit Sacred Brown Band und dem Titel Colder Wasser. Und der ist auf Platz Nummer 20 gewesen in der letzten Woche auf 23, drei Plätze nach unten.

0: Zack Brown Band und Colder Water war das hier gewesen auf Platz Nummer 20. Platz Nummer 19, da sind wir schon angekommen, ist ein Neueinsteiger. Und auf Platz Nummer 19 gelandet, das ist David Allen Coe und dem Titel You Never Ever Called Me By Name.
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David Allan Coe war das hier mit You Never Even Called Me By My Name und das war Platz Nummer 19. Weiter geht es mit Zach Bryan und dem Titel Something in the Orange und das ist Platz Nummer 18 von Zach Bryan.

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1: Zach Bryan war das hier, Platz Nummer 18. Platz Nummer 17, letzte Woche auf 6, diese Woche auf 17 gelandet. Ganze 10 Plätze nach unten. Das ist Quatsch. 11 Plätze. Ja, 11 Plätze gefallen, natürlich. Rechner muss man gelernt haben. Ist Gert Brooks unter dem Titel Ain't Going Down.

Als nächstes sind wir mittlerweile schon bei Platz Nummer 16 angelangt. Soll man nicht meinen, dass das tatsächlich so schnell heute geht. Aber verspäten werden wir uns trotzdem oder in der Verlängerung gehen wir trotzdem. John Denver habe ich hier jetzt als nächstes für euch mit dem Titel Take Me Home Country Roads auf Platz Nummer 16 letzte Woche neu vorgestellt.

Take Me Home, Country Road, John Denver war das hier für euch gewesen. Weiter geht es mit der nächsten Neuvorstellung hier. Und das ist diese Woche Michael Holm und dem Titel Musst du jetzt gerade gehen, Lucille.

Take it easy, altes Haus, Truckstop war das hier gewesen. Eine weitere Neuvorstellung eurerseits. Weiter geht es mit den nächsten Platzierungen und da sind wir bei Roger Miller angelangt. Er war letzte Woche auf Platz Nummer 17, ist zwei Plätze nach unten gefallen, auf Platz 15 mit dem Titel King of the Road.

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1: Roger Miller, King of the Road, war das hier gewesen auf Platz Nummer 15. Platz Nummer 14 ist ebenfalls ein Neueinsteiger und das ist Alan Jackson und dem Titel Don't Rock the Jukebox, letzte Woche neu vorgestellt.

Don't Rock the Jukebox war das von Alan Jackson auf Platz Nummer 14. Platz Nummer 13, da sind wir mittlerweile angelangt. Das ist Waylon Jennings und Willie Nelson mit dem Titel Mama Don't Let You Babies Go Up to You. Platz Nummer 13.

Platz Nummer 13 war das hier gewesen von Willie Nelson und Waylon Jennings. Weiter geht es hier mit Platz Nummer 12 und das ist Randy Travis und dem Titel Forever and Ever. Amen.

Forever and ever, amen. Randy Travis war das hier gewesen auf Platz Nummer 11. Weiter geht es hier mit Platz Nummer 10. Quatsch, Platz 12 war aber Platz Nummer 11 sind wir jetzt erst. Und das ist Billy Ray Cyrus und dem Titel I Can Break Your Heart war letzte Woche auf Platz Nummer 1 gewesen, ist 10 Plätze auf 11 runtergefallen. Und damit heißt es natürlich, wir haben eine neue Nummer 1. Bleibt dran, wenn ihr wissen wollt, wer das ist.

Billy Ray Cruz und Archie Barkley Hart war das hier gewesen, Platz Nummer 11. Weiter geht es mit den nächsten Neuvorstellungen und das ist Günter Gabriel und dem Titel Komm unter meiner Decke.

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Tim McGraw, I like it, I love it, war das hier gewesen. Eine weitere Neuvorstellung. Weiter geht es hier mit den nächsten Platzierungen. Und da muss ich jetzt tatsächlich noch einmal ganz kurz gucken, wo wir tatsächlich sind. Ah, hier sind wir. Platz Nummer 10, Tom Astor und dem Titel Geistertruck ist dabei. Auch letzte Woche neu vorgestellt worden.

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Merle und Willie Nelson war das hier gewesen auf Platz Nummer 9. Weiter geht es mit Platz Nummer 8 und ist auch wieder ein Neueinsteiger. Und das ist George Strait und dem Titel I Cross My Heart.

I Cross My Heart, George Strait, war das hier gewesen auf Platz Nummer 9, Nummer 8, Platz Nummer 7, da sind wir jetzt gelandet. Das ist Johnny Cash und den Titel For Some Place in Blues. Letzte Woche war er auf Platz Nummer 13, ist 6 Plätze nach oben gestiegen, auf Platz Nummer 7.

besser war das gewesen. Letzte Woche auf Platz 24 gewesen und jetzt ganze 18 Plätze nach oben. Florida Johnny Line mit dem Titel Cruise. Weiter geht es hier mit Jason Aldean, Don't Tell Run Me. Und das ist eine weitere Neuvorstellung. Und danach Ellen Langley und Corvin Texas.

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1: Im Studio ist Alina Wolf. US-Präsident Donald Trump hat im Streit mit der US-Notenbank eine Niederlage vor Gericht erlitten. Der oberste Gerichtshof wies einen Antrag der Regierung ab. Somit kann Notenbankvorständin Lisa Cook vorerst im Amt bleiben. Trump hatte im vergangenen Sommer mitgeteilt, Cook mit sofortiger Wirkung aus ihrem Amt im Vorstand zu entlassen. Seine Begründung? Es gebe Gründe für die Annahme, dass sie in Hypothekenverträgen falsche Angaben gemacht habe. Cook hatte daraufhin über ihre Anwälte rechtliche Schritte angekündigt. Die gesetzlich vorgegebene Zielmarke von 50% Frauen in Führungspositionen im öffentlichen Dienst des Bundes ist zum Stichtag 31. Dezember 2025 knapp verfehlt worden. Der Anteil lag demnach mit 47% etwas unter der für dieses Datum gesetzten Marke, wie das Bundesfamilienministerium in Berlin mitteilte. Die Maßgabe, bis Ende 2025 Parität bei der Besetzung von Führungspositionen in Bundesbehörden zu erreichen, war 2021 ins Bundesgleichstellungsgesetz aufgenommen worden. Das Hanseatische Oberlandesgericht in Hamburg hat das Verfahren des Bundesverbands der Verbraucherzentralen VZBV gegen die Facebook-Mutter Meta ausgesetzt. Das teilte das Gericht. Der VZBV und Meta in Irland konnten sich nicht auf einen Vergleich einigen. Der Gerichtshof der Europäischen Union in Luxemburg soll als nächstes bewerten, ob die von den Verbraucherschützern angestrengte Musterfeststellungsklage gegen Meta zulässig ist, bevor das Verfahren fortgesetzt werden kann. Meta hält das Verfahren für unzulässig. Das Bundeswirtschaftsministerium hat grünes Licht gegeben für die Übernahme von Europas größtem Elektronikfachhändler Mediamarkt Saturn durch den chinesischen Konzern JD.com, allerdings nur unter Auflagen. Das teilte die Behörde der DPA. Die Auflagen sollen demnach gewährleisten, dass die personenbezogenen Daten der Kunden in Deutschland geschützt bleiben. Zudem räumten sie der Bundesregierung Überwachungs- und Kontrollrechte ein und ermöglichten ihr, die Genehmigung im Fall von Verstößen zu widerrufen.
0: 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Und jetzt das Wetter bei uns.
2: Der Wochenstart bleibt unwetterträchtig. Vor allem im Westen, Süden und Osten entwickeln sich teils kräftige Gewitter, lokal mit Unwettergefahr durch heftigen Starkregen, Hagel und Sturmböen. Im Südosten hält sich zudem noch einmal die Hitze mit bis zu 34 Grad, bevor sich die Wetterlage langsam beruhigt. Auch am Dienstag bleibt die Atmosphäre hochgradig angespannt. Besonders vom Süden bis in die Mitte bilden sich erneut kräftige Gewitter, lokal wieder mit Unwetterpotenzial durch Starkregen und Hagel. Zum Abend und in der Nacht können sich die Gewitter zu größeren Regengebieten zusammenschließen, sodass länger anhaltender Starkregen mit lokaler Überflutungsgefahr möglich ist.
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1: Im Studio ist Alina Wolf. US-Präsident Donald Trump hat im Streit mit der US-Notenbank eine Niederlage vor Gericht erlitten. Der oberste Gerichtshof wies einen Antrag der Regierung ab. Somit kann Notenbankvorständin Lisa Cook vorerst im Amt bleiben. Trump hatte im vergangenen Sommer mitgeteilt, Cook mit sofortiger Wirkung aus ihrem Amt im Vorstand zu entlassen. Seine Begründung? Es gebe Gründe für die Annahme, dass sie in Hypothekenverträgen falsche Angaben gemacht habe. Cook hatte daraufhin über ihre Anwälte rechtliche Schritte angekündigt. Die gesetzlich vorgegebene Zielmarke von 50% Frauen in Führungspositionen im öffentlichen Dienst des Bundes ist zum Stichtag 31. Dezember 2025 knapp verfehlt worden. Der Anteil lag demnach mit 47% etwas unter der für dieses Datum gesetzten Marke, wie das Bundesfamilienministerium in Berlin mitteilte. Die Maßgabe, bis Ende 2025 Parität bei der Besetzung von Führungspositionen in Bundesbehörden zu erreichen, war 2021 ins Bundesgleichstellungsgesetz aufgenommen worden. Das Hanseatische Oberlandesgericht in Hamburg hat das Verfahren des Bundesverbands der Verbraucherzentralen VZBV gegen die Facebook-Mutter Meta ausgesetzt. Das teilte das Gericht. Der VZBV und Meta in Irland konnten sich nicht auf einen Vergleich einigen. Der Gerichtshof der Europäischen Union in Luxemburg soll als nächstes bewerten, ob die von den Verbraucherschützern angestrengte Musterfeststellungsklage gegen Meta zulässig ist, bevor das Verfahren fortgesetzt werden kann. Meta hält das Verfahren für unzulässig. Das Bundeswirtschaftsministerium hat grünes Licht gegeben für die Übernahme von Europas größtem Elektronikfachhändler Mediamarkt Saturn durch den chinesischen Konzern JD.com, allerdings nur unter Auflagen. Das teilte die Behörde der DPA. Die Auflagen sollen demnach gewährleisten, dass die personenbezogenen Daten der Kunden in Deutschland geschützt bleiben. Zudem räumten sie der Bundesregierung Überwachungs- und Kontrollrechte ein und ermöglichten ihr, die Genehmigung im Fall von Verstößen zu widerrufen.
0: 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Und jetzt das Wetter bei uns.
2: Der Wochenstart bleibt unwetterträchtig. Vor allem im Westen, Süden und Osten entwickeln sich teils kräftige Gewitter, lokal mit Unwettergefahr durch heftigen Starkregen, Hagel und Sturmböen. Im Südosten hält sich zudem noch einmal die Hitze mit bis zu 34 Grad, bevor sich die Wetterlage langsam beruhigt. Auch am Dienstag bleibt die Atmosphäre hochgradig angespannt. Besonders vom Süden bis in die Mitte bilden sich erneut kräftige Gewitter, lokal wieder mit Unwetterpotenzial durch Starkregen und Hagel. Zum Abend und in der Nacht können sich die Gewitter zu größeren Regengebieten zusammenschließen, sodass länger anhaltender Starkregen mit lokaler Überflutungsgefahr möglich ist.
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4: Das ist wieder eure musikalische Zeitreise zurück in die 90er und das hier ist ein Time Dance Spezial. Jede fünfte Ausgabe widme ich einem speziellen Thema und heute geben wir uns nicht mit weniger zufrieden. Heute wollen wir ganz hoch hinaus. Wir wollen sie, die ganz, ganz großen Hits der 90er Jahre. Das heutige Time Dance Spezial handelt von 14 Number One Hits aus den 90er Jahren. Und ich garantiere euch, da ist definitiv die ein oder andere musikalische Überraschung dabei. Der ein oder andere Song, bei dem man sich schon fragt, der war wirklich auf Platz 1? Und ich sage euch definitiv, ja, es waren alle dieser 14 Songs auf Platz 1. Wie zum Beispiel auch unser heutiger Opener, Bruce Springsteen mit Streets of Philadelphia. Ich bin Christian Ohrens, willkommen zurück an Bord.
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Mit diesem Song hat er 1994 Musikgeschichte geschrieben und war auch Platz 1 der deutschen Singlecharts damals. Bruce Springsteen mit Streets of Philadelphia. Und dass er Platz 1 war, das ebnet ihm auch den Weg in die heutige Timedance-Ausgabe. Das hier ist ein Timedance Number One Hit Special. Jede fünfte Ausgabe des Timedance widme ich einem speziellen Thema und heute gibt es sie, die wirklich ganz, ganz großen Kult-Songs aus den 90ern. Nummer 1 Hits aus den deutschen Singlecharts aus den 90ern. Da sind Songs bei, die waren nur eine Woche lang Nummer 1. Andere, die haben mehrere Monate dort überwintert, könnte man sagen. Und ich habe mich bemüht, einen Querschnitt aus allem für euch hier zusammenzustellen. Daher gibt es heute auch keine Chart-Attack, denn diese Sendung ist ja quasi eine einzige Chart-Attack. Aber auf den Bereich Comedy müsst ihr heute auch nicht verzichten. Wie und warum, das erzähle ich euch später. Und wie vielfältig Nummer 1 Hits sein können, das werdet ihr auch merken. Wir streifen den Bereich Rap, Techno, Eurodance, Deutschrock, Comedy und Alternative. Alles das ist heute vertreten. Wir bleiben allerdings noch ein kleines bisschen erstmal im Jahr 1994 und machen weiter mit einem weiteren Number One Hit. Hier sind Ace of Base mit The Sign.

1999 schaffte es dieser Song in die deutschen Singlecharts und blieb 9 Wochen auf Platz 1. Eiffel 65 mit Blue Dabba Dee. Und ich glaube, es gab recht wenige Nonsens-Songs. Ich würde Eiffel 65's Blue mal dazu zählen, die auf Platz 1 in den deutschen Charts waren. Stefan Raab mit Maschendrahtzaun würde auch in diese Kategorie fallen für mich. Und noch ein anderer, sehr bekannter Dance-Song, den spiele ich euch aber später. Weiter geht es mit einem Song aus dem Jahr 1991, der auch 9 Wochen Platz 1 war. Hier sind Salt-N-Pepa mit Let's Talk About Sex.

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2: Für viele war das der absolute Kult-Hit und für andere der absolute 90s-Trash. Egal ob Kult oder Trash, 6 Wochen lang war dieser Song Platz 1 der deutschen Singlecharts. Aqua mit Barbie Girl aus dem Jahr 1997. Und auch beim nächsten Song streiten sich die Geister um das Prädikat Kult-Song oder absoluter 90s-Trash. Vor allem ist es etwas, was ich zusätzlich auch in die Kategorie der Nonsense-Tracks einstufen würde, wie das vorhin gehörte Blue Dabba Dee. Aber viele lieben ihn trotzdem. Modo mit
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Ja, das war auch mal eine Nummer 1 im Jahr 1995, wenn auch nur kurz. Technohead mit I Wanna Be a Hippie. Und generell waren schnellere Techno- und Rave-Nummern weniger auf Platz 1 vertreten in den Single-Charts. Da gab es noch eine weitere Ausnahme mit Mark O und Tears Don't Lie. Aber selbst so Interpreten wie Blümchen, Das Modul und selbst Scooter oder Charlie Lownoise and Mental Theo schafften es in den 90ern nicht bis an die Spitze der deutschen Singlecharts. Hingegen die nächsten zwei das durchaus schafften. Und damit wären wir auch im Bereich 90s Comedy angelangt. Es geht nicht um Helge Schneider, es geht um zwei andere Comedians und Musiker, die 1995 ein wahres Klamauk-Projekt ins Leben riefen und damit auch gleichzeitig mal ein wenig für Furore sorgten. Die Rede ist natürlich von Olli Dittrich und Wigald Boning, alias die Doofen.

Lasst uns lustiges Liederraten spielen, denn wenn ihr diese schnellen Beats im Hintergrund hört, denkt ihr bestimmt wieder, dass es irgendeine Rave- oder Happy-Hardcore-Nummer aus den 90ern ist. Aber weit gefehlt, zu welchem Song gehört dieses Intro, das die meisten Radiostationen übrigens nie spielen wollten? Warum auch immer.

8 Wochen war dieser Song auf Platz 1 in den Singlecharts 1998 vertreten. Natürlich Die Ärzte. Und zwar nicht, wie viele fälschlicherweise immer annahmen, mit Männer sind Schweine, sondern mit Ein Schwein namens Männer. So rum ist es richtig. Hier ist der Timedance, eure musikalische Zeitreise zurück in die 90er. Heute mit einem Timedance Number One Hit Special. Heute schauen wir mal, welche Songs in den Singlecharts so auf Platz 1 waren. Und auf Platz 1 schaffte es gleich zweimal eine deutsche Girl Group. Und zwar nicht mit ihrem wohl größten Song Ich find dich scheiße, sondern mit Verpiss dich und mit Warum. Die Rede ist natürlich von Tic-Tac-Toe.

ein Song, der mich persönlich immer zum Abschalten bewegt hat. Denn dieser Song war 1997 auf Platz 1 in den deutschen Singlecharts und wurde natürlich von vielen Radiostationen rauf und untergespielt. Puff Daddy gemeinsam mit Faith Evans on 112 mit I'll Be Missing You. Ich glaube, man muss es nicht groß erwähnen, dass nicht nur tolle Dance- und Pop-Nummern die Spitze der Charts erklommen, sondern auch durchaus die eine oder andere Ballade. Wie zum Beispiel auch die nächsten beiden. Wir fangen da erstmal an mit Whitney Houston und I Will Always Love You.

13 Wochen lang war dieser Song Nummer 1 der deutschen Singlecharts 1998. Nicht zuletzt natürlich auch dem Erfolg des Kinofilms verschuldet, aus dem dieser Song stammte. Céline Dion mit My Heart Will Go On. Und das war's fast schon wieder für heute. Das war der Time Dance. Heute mit einem Time Dance Number One Hit Special. Jede fünfte Ausgabe widme ich einem speziellen Thema. Vielleicht könnte es ja beim nächsten Time Dance Spezial mal um Platz 100 gehen. Das ist wirklich auch eine sehr interessante musikalische Fundgrube. Das verspreche ich euch. Was gab es denn sonst noch so auf Platz 1? Zum Beispiel 1992 für 13 Wochen lang U96 mit Das Boot. Oder 12 Wochen lang war 1996 Sarah Brightman und Andrea Bocelli mit Time to Say Goodbye in den deutschen Charts. 12 Wochen ebenfalls 1992 Inner Circle mit Sweat, kennt jeder. Oder 11 Wochen 1999 Lou Bega mit Mambo No. 5. Und wenn wir mal in die andere Richtung schauen, Songs, die nur eine Woche in den deutschen Singlecharts vertreten waren, dann gab es da zum Beispiel einen 1993 Charles and Eddie mit Would I Lie to You. Oder auch nur eine Woche Platz 1 1994 Crash Test Dummies mit habe ich nicht gespielt. Oder noch ein 1995 The Cranberries mit Zombie. Und auch dieser Song war nur eine Woche lang Platz 1 der deutschen Singlecharts im Jahr 1997. Und damit streifen wir dann auch zum Abschluss der heutigen Timelines-Ausgabe ein kleines bisschen den Bereich Indie und Alternative. Hier sind Babylon Zoo mit Spaceman. Am Mikrofon war Christian Ohrens. Macht's gut. Bis nächste Woche.

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1: Im Studio ist Alina Wolf. US-Präsident Donald Trump hat im Streit mit der US-Notenbank eine Niederlage vor Gericht erlitten. Der oberste Gerichtshof wies einen Antrag der Regierung ab. Somit kann Notenbankvorständin Lisa Cook vorerst im Amt bleiben. Trump hatte im vergangenen Sommer mitgeteilt, Cook mit sofortiger Wirkung aus ihrem Amt im Vorstand zu entlassen. Seine Begründung? Es gebe Gründe für die Annahme, dass sie in Hypothekenverträgen falsche Angaben gemacht habe. Cook hatte daraufhin über ihre Anwälte rechtliche Schritte angekündigt. Die gesetzlich vorgegebene Zielmarke von 50% Frauen in Führungspositionen im öffentlichen Dienst des Bundes ist zum Stichtag 31. Dezember 2025 knapp verfehlt worden. Der Anteil lag demnach mit 47% etwas unter der für dieses Datum gesetzten Marke, wie das Bundesfamilienministerium in Berlin mitteilte. Die Maßgabe, bis Ende 2025 Parität bei der Besetzung von Führungspositionen in Bundesbehörden zu erreichen, war 2021 ins Bundesgleichstellungsgesetz aufgenommen worden. Das Hanseatische Oberlandesgericht in Hamburg hat das Verfahren des Bundesverbands der Verbraucherzentralen VZBV gegen die Facebook-Mutter Meta ausgesetzt. Das teilte das Gericht. Der VZBV und Meta in Irland konnten sich nicht auf einen Vergleich einigen. Der Gerichtshof der Europäischen Union in Luxemburg soll als nächstes bewerten, ob die von den Verbraucherschützern angestrengte Musterfeststellungsklage gegen Meta zulässig ist, bevor das Verfahren fortgesetzt werden kann. Meta hält das Verfahren für unzulässig. Das Bundeswirtschaftsministerium hat grünes Licht gegeben für die Übernahme von Europas größtem Elektronikfachhändler Mediamarkt Saturn durch den chinesischen Konzern JD.com, allerdings nur unter Auflagen. Das teilte die Behörde der DPA. Die Auflagen sollen demnach gewährleisten, dass die personenbezogenen Daten der Kunden in Deutschland geschützt bleiben. Zudem räumten sie der Bundesregierung Überwachungs- und Kontrollrechte ein und ermöglichten ihr, die Genehmigung im Fall von Verstößen zu widerrufen.
0: 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Und jetzt das Wetter bei uns.
2: Der Wochenstart bleibt unwetterträchtig. Vor allem im Westen, Süden und Osten entwickeln sich teils kräftige Gewitter, lokal mit Unwettergefahr durch heftigen Starkregen, Hagel und Sturmböen. Im Südosten hält sich zudem noch einmal die Hitze mit bis zu 34 Grad, bevor sich die Wetterlage langsam beruhigt. Auch am Dienstag bleibt die Atmosphäre hochgradig angespannt. Besonders vom Süden bis in die Mitte bilden sich erneut kräftige Gewitter, lokal wieder mit Unwetterpotenzial durch Starkregen und Hagel. Zum Abend und in der Nacht können sich die Gewitter zu größeren Regengebieten zusammenschließen, sodass länger anhaltender Starkregen mit lokaler Überflutungsgefahr möglich ist.
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0: Und damit hallo und herzlich willkommen zu Feelings, unsere Hommage an die Albumserie Kuschelrock. Heute geht es um die 26. Ausgabe dieser Serie, die anlässlich des 25. Geburtstags erschienen ist. Und wer ist da so alles dabei? Das verrät uns Tetz.
1: Hallo, in unserer heutigen 26. Ausgabe von Feelings hören wir unter anderem Leona Lewis, Colby Calliott, Christina Perry, Reman und Silbermond.
0: Ja, der erste Titel, den wir heute gehört haben, das war ein Hit aus dem Jahre 2007. Und zwar aus dem Film Meet the Robinsons. Das war Rob Thomas. Sein größter Single-Chart-Erfolg bei uns. Und der Titel heißt Little Wonders. Und die nächste Formation, die stammt aus Hamburg. Und ihr Name ist Stanfall. Und dies hier war ihr vierter Hit in den deutschen Single-Charts. Ein Erfolg Ende des Jahres 2008. Und der Hit, der heißt In Your Arms.

0: Sie hatten bis heute 21 Single-Hits in Deutschland. Zwei davon konnten die Top 10 erreichen, dieser hier gerade ganz knapp nicht. Im Sommer des Jahres 2006 erreichte er die Nummer 11. Das waren Riemann und der Hit heißt Tonight. Und das war einer der vielen Hits auf der Kuschelrock-CD Nummer 26.
1: Ausgabe 26 der Serie Kuschelrock erschien am 14. September 2012. Am 28. September stieg sie in die Compilation-Charts ein und erreichte gleich in der ersten Platzierungswoche die Spitzenposition. Im März zuvor war die Sonderausgabe Kuschelrock Deutsche Love Songs erschienen. Auch diesmal erschien das Album als Dreifach-CD mit insgesamt 57 Titeln. Der größte Teil davon sind aktuelle Chart-Hits beim Erscheinen, aber es finden sich auch Klassiker wie Lou Reed's Walk on the Wild Side. Erstmals vertreten sind Max Herre und Philipp Poisel sowie der Grand Prix-Teilnehmer Roman Lob.

Es war ihr erster und bisher größter Hit in den deutschen Singlecharts. Im Herbst des Jahres 2007 erreichte der Titel die Nummer 10. Das war Colby Calliott und der Titel heißt Bubbly. Und dieser Herr hier, der stammt aus Halifax in England und hatte seinen ersten Hit in Deutschland im Dezember des Jahres 2011. Und das ist dieser Titel hier, Ed Sheeran. Und der Hit heißt The A-Team.

Wir hören die 10 größten Hits auf der Kuschelrock-CD Nummer 26 und dies hier war die Nummer 10. Ein Titel, der erfolgreich war im Jahre 2008 in den deutschen Charts, und zwar war das der große Lenny Kravitz. Unser Charterfolg heißt I'll Be There. Und dies hier ein Erfolg im Februar des Jahres 2012 und der 22. Hit bei uns für die Gruppe mit dem Namen Silbermond. Und dieser Hit hier, der trägt den Titel Himmel auf.

0: Größter Hit auf der Kuschelrock CD Nummer 26, ein Erfolg aus dem Jahre 2011. Das war Christina Perry, ihr erster und größter Hit. Und er heißt Jar of Hearts.
1: Christina Perry war 25 Jahre alt, sie stammt aus Philadelphia in Pennsylvania. Jar of Hearts war ihre Debütsingle. Sie stellte sie 2010 in der amerikanischen Tanzshow So You Think You Can Dance vor und erhielt einen Plattenvertrag. Der Titel erreichte die 17 amerikanischen Charts und die 4 in England.
0: Und nach langer Zeit auch mal wieder ein deutscher Beitrag zum Eurovision Song Contest auf einer Kuschelrock-CD. Unsere Nummer 7, hier ist Roman Lob und sein Hit heißt Standing Still.

Wir hören die sechs größten Hits aus der Kuschelrock CD Nummer 26 und das waren die Nummer 6, ein Erfolg aus dem Jahre 2009 und zwar von One Republic, der Titel Secrets. Die CD Nummer 5 von der Gruppe Sunrise Avenue aus dem Jahre 2010 und ihr Hit heißt Hollywood Hills. 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

0: Der viertgrößte Hit auf der Kuschelrock-CD Nummer 26, ein Nummer 2 Erfolg aus dem Jahre 2001. Das waren Robbie Williams und Nicole Kidman und der Klassiker Something Stupid.
1: Der Titel Something Stupid wurde 1966 von Carson Parks geschrieben, der ihn zusammen mit seiner Ehefrau als Carson und Gayle aufnahm. Bekannt wurde er durch die Aufnahme von Frank Sinatra und seiner Tochter. Robbie Williams und Nicole Kidman nahmen ihn 2001 für Williams' Album Swing When You're Winning auf. Diese Version erreichte die Nummer 1 der Charts in England und Neuseeland.
0: Und dies hier ist der drittgrößte Hit auf der Kuschelrock-CD Nummer 26 und das Ganze ebenfalls ein Nummer 2 Erfolg, in diesem Falle einer aus dem Jahre 2010. Und der dritte Charterfolg in Deutschland für den großen Bruno Mars aus Waikiki auf Hawaii. Und dieser Hit hier, der heißt Just the Way You Are.

Sie gewann die dritte Staffel der britischen Castingshow The X Factor und sie erreichte mit ihrer ersten Single in Deutschland die Nummer 1. Der zweitgrößte Hit auf der Kuschelrock-CD Nummer 26, das war die große Leona Lewis und ihr Hit, der da heißt Bleeding Love. Tja, und was jetzt noch bleibt, das ist der größte Hit auf der Kuschelrock-CD Nummer 26, ein Nummer 1 Erfolg aus dem Jahre 2010. Und zwar der größte Erfolg für Israel Kamaka Vivole und das Ganze ein Medley aus den Titeln Over the Rainbow und What a Wonderful World. Tja, und das war's dann mit Feelings, unsere Hommage an die ersten 25 Jahre der Albumserie Kuschelrock. Wir bedanken uns sehr herzlich bei allen fürs Zuhören.

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